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Außer individuell angereisten Einzelpersonen und Familien sind folgende Gruppen zugegen. Aus der Bundesrepublik Deutschland Pilgergruppen aus St. Bonifatius am Möhneburg, St. Elisabeth, Berlin-Mitte,

Maria Himmelfahrt, Kreis Borken. Sankt Michael, Neuhof. Sankt Kosmas und Damian, Neuhof, Hattenhof. Sankt Josef, Simmern. Pilgergruppen aus dem Erzbistum München, Freising und dem Bistum Münster. Pilgergruppen aus Betzdorf, Gladenbach, Köln, Oberdolling und Trier. Das Koltingwerk, der Bezirksverband Nordsee, Bremerhaven. Jugendliche aus folgenden Schulen sind angereist. Elli Heuss Knapp Gymnasium Stuttgart Bad Cannstatt. Gymnasium St. Hildegard Ulm. Maria Barth Gymnasium Altötting. Katholische Stiftung

Bergstraßengymnasium Hemsbach. Hans-Grüninger-Gymnasium Mark-Gröningen. Dante-Gymnasium München. Dillmann-Gymnasium Stuttgart. Die Cäcilienschule in Wilhelmshaven. Außerdem sind angereist Jugendliche aus der Klopoka for Kids in Dresden und den Josef-Kliniken in Berlin. Aus der Republik Österreich eine Pilgergruppe aus der Pfarrgemeinde Heiligstes Herz Jesu Bregenz. Pilgergruppen aus Ahnif und Wien. Der Pfarrgemeinderat bei der Militärpfarre Direktion 1 in Graz. Eine Pilgergruppe aus Serleskirch im Seelsorgeraum Stubai im Stubaital Tirol, Diözese Innsbruck. Jugendliche aus dem Stiftsgymnasium St. Paul im Lavatal, aus dem Gymnasium in Baden und dem Albertus-Magnus-Gymnasium in Wien. Aus der

aus Ola. Ein besonderes Willkommen gilt auch allen Gastfreunden. Während wir auf die Ankunft des Heiligen Vaters warten, sei daran erinnert, dass die Einlasskarten für die Generalaudienzen immer kostenlos sind. Von der